Du traumschöne Perle der Südsee, Paul Abraham. Johann Strauss, Unter Donner und Blitz, Opus 324.

0: Unter Donner und Blitz von Johann Strauss. Paul Abraham, reich mir zum Abschied noch einmal die Hände.
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0: heute haben wir wieder Sonnenschein.
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